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1: 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Morgen, den 11. August, in Alfred Keller Restaurant Boutique Hotel Alhambra, Duo Cello and Piano. Ein ruhiger und intimer Abend, geprägt von der Harmonie zwischen Klavier und Violoncello. Antonio Čorak und der Cellist Mate Iličić präsentieren ein Programm, das klassischen musikalischen Ausdruck mit modernen Feinfühligkeit verbindet. Sie sind herzlich eingeladen. Der Himmel über Kroatien wird eine partielle Sonnenfinsternis anbieten. Dieses seltene Himmelsphänomen wird auch aus unserer Region zu beobachten sein und etwa 101 Minute dauern. Im westlichen Teil Kroatiens und somit auch die Kvarnerbucht wird der Mond mehr als 90% des Sonnendurchmessers bedecken, was den Anblick besonders eindrucksvoll macht. Die partielle Sonnenfinsternis wird am Mittwoch, den 12. August, in den Abendstunden sichtbar sein und kann auch aus der Region Lošinj und Cres beobachtet werden. In der Bibliothek von Mali Lošinj wird morgen eine Fotoausstellung der Fotografin Leonila Kružić-Torbar namens More, das Meer, um 20 Uhr eröffnet sein. Die Ausstellung wird bis zum 5. September geöffnet sein.
2: Auf Ihren Spaziergang entlang des Uferwegs werden Sie zu dem äußersten Kap von Čikat gelangen, dem Kap Annunziata, so genannt nach der Wallfahrkirche Maria Verkündigung. Dort ist das Herz von Lošinj. Die heutige Kirche mit klassifizierter Fassade wurde 1858 neben der älteren kleinen Kirche erbaut. Vor dem Kap liegt das offene Meer mit weiten Ausblicken. Auf diesen Kap haben die Frauen und Mütter von Lošinj die Schiffe verabschiedet oder erwartet. Jedes Schiff von Lošinj, das vom Hafen ausfuhr zu einer weiteren Fahrt, ankerte auf Čikat bei der Kirche, mit ihren Familien einen Rosenkranz zu beten. Dann umarmten sich die Lieben, gingen an Bord und verschwanden in die Ferne. Deshalb ist diese Kirche der Ang der Seufzer und der Tränen. Innen an den Wänden hängen die Bilder von Segelschiffen aus dem 19. Jahrhundert, Votivgaben nach durchlebten Gefahren und Schiffbrücken als Dankbarkeit für die glückliche Heimkehr. Auch heute, wenn Sie von einem am Kap Annunziata vorbeikommenden Schiff die Sirene hören, dann wissen Sie, dass der Schiffskapitän aus Lošinj ist.
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1: Die Wetterprognose für heute.
2: Das Wetter bleibt weiter ungeändert.
1: Sehr warm mit sehr hohem UV-Index. Empfehlung in Schatten von 10 bis 17 Uhr bleiben.
2: Meerwassertemperatur 26 Grad.
4: Liebe Freunde, gute Unterhaltung und bis morgen von Ileana.
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2: Morgen, den 11. August, in Alfred Keller Restaurant Boutique Hotel Alhambra, Duo Cello and Piano. Ein ruhiger und intimer Abend, geprägt von der Harmonie zwischen Klavier und Violoncello. Antonio Čorak und der Cellist Mate Iličić präsentieren ein Programm, das klassischen musikalischen Ausdruck mit modernen Feinfühligkeit verbindet. Sie sind herzlich eingeladen. Der Himmel über Kroatien wird eine partielle Sonnenfinsternis anbieten. Dieses seltene Himmelsphänomen wird auch aus unserer Region zu beobachten sein und etwa 101 Minute dauern. Im westlichen Teil Kroatiens und somit auch die Kvarnerbucht wird der Mond mehr als 90% des Sonnendurchmessers bedecken, was den Anblick besonders eindrucksvoll macht. Die partielle Sonnenfinsternis wird am Mittwoch, den 12. August, in den Abendstunden sichtbar sein und kann auch aus der Region Lošinj und Cres beobachtet werden. In der Bibliothek von Mali Lošinj wird morgen eine Fotoausstellung der Fotografin Leonila Kružić-Torbar namens More, das Meer, um 20 Uhr eröffnet sein. Die Ausstellung wird bis zum 5. September geöffnet sein. Auf Ihren Spaziergang entlang des Uferwegs werden Sie zu dem äußersten Kap von Čikat gelangen, dem Kap Annunziata, so genannt nach der Wallfahrkirche Maria Verkündigung. Dort ist das Herz von Lošinj. Die heutige Kirche mit klassifizierter Fassade wurde 1858 neben der älteren kleinen Kirche erbaut. Vor dem Kap liegt das offene Meer mit weiten Ausblicken. Auf diesen Kap haben die Frauen und Mütter von Lošinj die Schiffe verabschiedet oder erwartet. Jedes Schiff von Lošinj, das vom Hafen ausfuhr zu einer weiteren Fahrt, ankerte auf Čikat bei der Kirche, mit ihren Familien einen Rosenkranz zu beten. Dann umarmten sich die Lieben, gingen an Bord und verschwanden in die Ferne. Deshalb ist diese Kirche der Ang, der Seufzer und der Tränen. Innen an den Wänden hängen die Bilder von Segelschiffen aus dem 19. Jahrhundert, Votivgaben nach durchlebten Gefahren und Schiffbrücken als Dankbarkeit für die glückliche Heimkehr. Auch heute, wenn Sie von einem am Kap Annunziata vorbeikommenden Schiff die Sirene hören, dann wissen Sie, dass der Schiffskapitän aus Lošinj ist.
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2: Die Wetterprognose für morgen. Das Wetter bleibt weiter ungeändert. Liebe Freunde, gute Unterhaltung und bis morgen von Ileana.